0: Bei den Passagieren ankommen dürfte die Steuersenkung. Der Preisvorteil könnte aber beispielsweise durch steigende Kerosingebühren schnell wieder zunichte gemacht werden. Aus Berlin, Dirk Zeitler.
1: Während in Deutschland US-Soldaten abgezogen werden sollen, will US-Präsident Trump zusätzlich 5000 Streitkräfte nach Polen entsenden. Das kündigte Trump auf der Plattform Truth Social an.
2: Trump begründet die Entscheidung mit seinem guten Verhältnis zum polnischen Präsidenten. Aber konkret über das Wann und Wo dieser Verlegung von US-Soldaten wurde er nicht. Der Abzug von 5000 US-Soldaten aus Deutschland hat nach Ansicht Polens eine Neuorganisation der amerikanischen Truppen in Europa zur Folge. Dies könnte dazu führen, dass andere Brigaden in andere Länder geschickt werden, hieß es aus Warschau. Vor 3 Wochen hatte das Pentagon den Abzug von rund 5000 US-Soldaten aus Deutschland befohlen. Aus den USA, Tina Eck.
1: Bei einem Cyberangriff auf einen externen Dienstleister deutscher Kliniken sind Daten zehntausender Patientinnen und Patienten gestohlen worden. Allein die Uniklinik Köln meldet rund 30.000 Betroffene. In Baden-Württemberg wurden Daten von mehr als 72.000 Personen der Unikliniken Freiburg, Ulm, Heidelberg und Tübingen erbeutet. Gestohlen wurden etwa Namen, Geburtsdaten und Adressen, teils auch Rechnungsdaten mit Hinweisen auf Diagnosen und Behandlungen. Die Kliniken betonen, Patientenversorgung und klinische Systeme waren zu keinem Zeitpunkt betroffen. Zum Fußball. Bundesligist VfL Wolfsburg ist im Relegationsspiel gegen den Zweitligisten SC Paderborn nicht über ein torloses Unentschieden hinausgekommen. Die Niedersachsen konnten beim 0:0 den Heimvorteil gegen den Zweitliga-Dritten nicht nutzen und müssen weiter um ihren Verbleib in der Bundesliga zittern. Das Rückspiel ist am kommenden Montag in Paderborn.
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1: Ich bin David Riemer. Ab Juli wird bei Flügen aus Deutschland weniger Ticketsteuer fällig. Der Bundestag hat am Abend eine entsprechende Gesetzesänderung verabschiedet. Je nach Strecke sinkt die Abgabe pro Flug um 2,50 Euro bis 11,40 Euro. Ob Tickets dadurch günstiger werden, ist allerdings unklar. Wegen stark gestiegener Kerosinpreise gilt es als zweifelhaft, dass Airlines die Ersparnis an Kunden weitergeben. Die Rente ist immer ein Aufregerthema. Aktuell löst ein Bildbericht Diskussion im politischen Berlin aus. Die von der Bundesregierung eingesetzte Rentenkommission, die bis Ende Juni Vorschläge für umfassende Reformen der Alterssicherung machen soll, wolle eine Anhebung des Renteneintrittsalters auf 70 Jahre empfehlen, heißt es darin.
2: Es gab schnellen Widerspruch aus der Bundesregierung und auch von Mitgliedern der Rentenkommission. Bisher sei nichts entschieden und es dauere noch ein paar Wochen, bis die Vorschläge auf dem Tisch lägen, hieß es. Laut Artikel soll die Rente ab 70 für diejenigen gelten, die in den 90ern geboren sind und eben jünger. Auch das Rentenniveau soll sinken und es soll aktuell darüber diskutiert werden, ob man nach wie vor früher in Rente gehen darf. Rente mit 70 hatte schon Wirtschaftsministerin Reiche von der CDU ins Spiel gebracht. SPD, Gewerkschaften und Sozialverbände sind gegen eine generelle Anhebung der Altersgrenze. Aus Berlin, Tine Klimach.
1: Jeder vierte Verbraucher in Deutschland hat Chatbots wie ChatGPT schon um finanziellen Rat gebeten. Das zeigt eine Umfrage des Digitalverbandes Bitkom. Demnach sehen 56% KI bei Geldanlagen, Finanzplanung oder Kreditberatung als Chance, 40% als Risiko.
3: Die Umfrage macht deutlich, wie offen viele Verbraucher inzwischen für künstliche Intelligenz sind und wie hartnäckig zugleich die Vorbehalte bleiben. Bitkom-Präsident Wintergerst verweist darauf, dass Finanzen eine Vertrauensfrage sind und Anwendungen daher transparent, sicher und nachvollziehbar sein müssen. Beim Online-Banking ist die Digitalisierung längst Alltag. 84% nutzen digitale Angebote, meist per Smartphone-App. Thomas Bleskin, Nachrichtenredaktion.
1: Zum Handball. Der SC Magdeburg hat seinen ersten Meistermatchball genutzt und den vierten gesamtdeutschen Titelgewinn vorzeitig perfekt gemacht. Der souveräne Tabellenführer der Bundesliga gewann das Topspiel gegen Verfolger SG Flensburg-Handewitt in letzter Sekunde mit 31:30. Dadurch ist Magdeburg an den letzten drei Spieltagen von den Verfolgern nicht mehr einzuholen.
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1: Ich bin David Riemer. In Apotheken gibt es schon jetzt nicht nur Medikamente. Künftig sollen sie Patientinnen und Patienten noch weitere Leistungen anbieten können. Das sehen Gesetzespläne von Gesundheitsministerin Wagen vor, die der Bundestag heute beschließen soll.
2: Impfungen, Vorsorge oder die gewohnten Medikamente, auch wenn gerade das Rezept fehlt. Die neuen Möglichkeiten sollen die Versorgung insgesamt breiter aufstellen und gegen das Apothekensterben helfen, gerade auf dem Land. Denn so wenige wie aktuell gab es zuletzt vor 50 Jahren. Künftig sollen Apotheken viel mehr Leistungen anbieten dürfen, von Blutabnahmen über Schnelltests bis zur Früherkennung von Krankheiten. Auch wann sie öffnen wollen, sollen die Apotheken künftig selbst entscheiden dürfen, je nach Bedarf. Das ist bisher wesentlich strenger geregelt. Ursula Winkler, Nachrichtenredaktion.
1: Ab Juli wird bei Flügen aus Deutschland weniger Ticketsteuer fällig. Der Bundestag hat am Abend eine entsprechende Gesetzesänderung verabschiedet. Je nach Strecke sinkt die Abgabe pro Flug um 2,50 Euro bis 11,40 Euro. Ob Tickets dadurch tatsächlich günstiger werden, ist allerdings unklar. Wegen stark gestiegener Kerosinpreise wird angezweifelt, dass Airlines die Ersparnis an Kunden weitergeben. Die Bundesanwaltschaft hat Anklage gegen einen Mann erhoben, der im Auftrag des Irans Juden und Freunde Israels für Mord- und Brandanschläge ausgespäht haben soll. Darunter waren der Präsident des Zentralrats der Juden Schuster sowie der Präsident der Deutsch-Israelischen Gesellschaft Beck.
3: Die Bundesanwaltschaft wirft einem Dänen mit afghanischen Wurzeln geheimdienstliche Agententätigkeit vor. Mit angeklagt ist ein mutmaßlicher Komplize. Er soll ihm zugesagt haben, bei möglichen Anschlägen zu helfen. Der 53 Jahre alte Hauptbeschuldigte soll im vergangenen Jahr den Auftrag von einer Auslandseinheit der iranischen Revolutionsgarden erhalten haben. Er sollte Informationen über Schuster und Beck einholen und zwei jüdische Lebensmittelhändler in Berlin ausspähen. Der mutmaßliche Spion wurde schon im vergangenen Juni in Dänemark festgenommen und wenige Wochen später nach Deutschland überstellt. Tine Klimach, Nachrichtenredaktion.
1: Zum Fußball. Bundesligist VfL Wolfsburg ist im Relegationsspiel gegen den Zweitligisten SC Paderborn nicht über ein torloses Unentschieden hinausgekommen. Die Niedersachsen konnten beim 0:0 den Heimvorteil gegen den Zweitligadritten nicht nutzen und müssen weiter um ihren Verbleib in der Bundesliga zittern. Das Rückspiel ist am kommenden Montag in Paderborn.
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1: Ich bin Diana Kramer. Im Juli wird bei Flügen aus Deutschland weniger Ticketsteuer fällig. Der Bundestag hat am Abend eine entsprechende Gesetzesänderung verabschiedet. Je nach Strecke sinkt die Abgabe pro Flug um 2,50 Euro bis 11,40 Euro. Ob Tickets dadurch günstiger werden, ist allerdings unklar. Wegen stark gestiegener Kerosinpreise gilt es als zweifelhaft, dass Airlines die geringeren Steuern an Kunden weitergeben. Mit der Maßnahme setzen Union und SPD ein Versprechen aus dem Koalitionsvertrag um. Dem Staat entgehen dadurch jährlich mehrere hundert Millionen Euro. In Apotheken gibt es schon jetzt nicht mehr nur Medikamente, künftig sollen sie aber noch weitere Leistungen anbieten können. Das sehen Gesetzespläne von Gesundheitsministerin Nina Wagen vor, die der Bundestag heute beschließen will.
2: Impfungen, Vorsorge oder die gewohnten Medikamente, auch wenn gerade das Rezept fehlt. Die neuen Möglichkeiten sollen die Versorgung insgesamt breiter aufstellen und gegen das Apothekensterben helfen, gerade auf dem Land. Denn so wenige wie aktuell gab es zuletzt vor 50 Jahren. Künftig sollen Apotheken viel mehr Leistungen anbieten dürfen, von Blutabnahmen über Schnelltests bis zur Früherkennung von Krankheiten. Auch wann sie öffnen wollen, sollen die Apotheken künftig selbst entscheiden dürfen, je nach Bedarf. Ursula Winkler, Nachrichtenredaktion.
1: Bei einem Cyberangriff auf einen externen Dienstleister deutscher Kliniken sind Daten zehntausender Patienten gestohlen worden. Allein die Uniklinik Köln meldet rund 30.000 Betroffene.
3: In Baden-Württemberg wurden Daten von mehr als 72.000 Patientinnen und Patienten der Unikliniken Freiburg, Ulm, Heidelberg und Tübingen erbeutet. Gestohlen wurden zum Beispiel Namen, Geburtsdaten und Adressen, zum Teil auch Rechnungsdaten mit Hinweisen auf Diagnosen und Behandlungen. Die Kliniken betonen, die Patientenversorgung war zu keinem Zeitpunkt betroffen. Die Kölner Uniklinik will alle Betroffenen in Kürze über den Vorfall informieren, heißt es. Wer kein Schreiben bekommt, ist nicht betroffen. Ob andere Kliniken nachziehen, ist unklar. David Riemer, Nachrichtenredaktion.
1: Zum Sport. Der SC Magdeburg ist vorzeitig deutscher Handballmeister. Im Topspiel gewannen die Magdeburger gegen Verfolger SG Flensburg-Handewitt in letzter Sekunde mit 31:30. Der souveräne Tabellenführer der Handball-Bundesliga machte damit den vierten gesamtdeutschen Titelgewinn schon drei Spieltage vor Saisonende klar.
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1: Ich bin Diana Kramer. Familien mit kleinen Kindern sollen das Kindergeld bald ohne Antrag automatisch ausgezahlt bekommen. Einen Gesetzentwurf hatte das Bundeskabinett im März auf den Weg gebracht. Heute befasst sich der Bundestag damit.
2: Finanzminister Klingbeil will Familien entlasten. Mehr Zeit fürs Baby statt für lästige Bürokratie, sagte er den Funke-Zeitungen. Das Kindergeld beträgt im Moment unabhängig vom Einkommen 259 Euro pro Monat und Kind. Das neue Verfahren ohne Antrag soll laut Gesetzentwurf ab dem kommenden Jahr in zwei Schritten greifen. In einer ersten Stufe sollen all diejenigen Eltern das Kindergeld automatisch bekommen, die bereits ein älteres Kind haben. Später könnten dann auch die Eltern auf den Antrag verzichten, die ihr erstes Kind bekommen. David Riemer, Berlin.
1: Während in Deutschland US-Soldaten abgezogen werden sollen, will US-Präsident Donald Trump zusätzlich 5000 Streitkräfte nach Polen entsenden. Das kündigt er auf der Plattform Truth Social an.
3: Trump begründet die Entscheidung mit seinem guten Verhältnis zum polnischen Präsidenten. Aber konkret über das Wann und Wo dieser Verlegung von US-Soldaten wurde er nicht. Der Abzug von 5000 US-Soldaten aus Deutschland hat nach Ansicht Polens eine Neuorganisation der amerikanischen Truppen in Europa zur Folge. Dies könnte dazu führen, dass andere Brigaden in andere Länder geschickt werden, hieß es aus Warschau. Vor 3 Wochen hatte das Pentagon den Abzug von rund 5000 US-Soldaten aus Deutschland befohlen. Tina Eck, USA.
1: Der Bundestag stimmt heute über eine Apothekenreform der schwarz-roten Koalition ab. Die Gesetzespläne von Gesundheitsministerin Nina Wagen sehen vor, zusätzliche Leistungen für Patienten zu ermöglichen, etwa Vorsorgeangebote oder Impfungen. Apotheken sollen in bestimmten Fällen auch verschreibungspflichtige Medikamente direkt abgeben können, ohne dass ein ärztliches Rezept vorliegt. Geplant sind außerdem Lockerungen bei Vorschriften für den Apothekenbetrieb, etwa bei den Öffnungszeiten. Nach dem Einsturz eines Wohnhauses in Görlitz ist in den Trümmern eine dritte Leiche gefunden worden. Es handle sich um einen Mann, mit hoher Wahrscheinlichkeit um den dritten Vermissten, sagte ein Polizeisprecher am Abend. Vorher wurden bereits 2 Leichen geborgen. Bei ihnen handelt es sich um die vermissten Touristinnen aus Rumänien. Das Haus mit Miet- und Ferienwohnungen in Görlitz war am Montagabend eingestürzt. Vermutet wird ein Gasleck.
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4: Değerli dinleyenler, şimdi haberlerimize başlıyoruz. Ankara Bölge Adliye Mahkemesi CHP'nin 4-5 Kasım 2023'te yapılan 38. Olağan Kurultayı için mutlak butlan kararı verdi. Kararla birlikte Genel Başkan Özgür Özel ve parti organlarının tedbiren görevden uzaklaştırılmasına, eski Genel Başkan Kemal Kılıçdaroğlu ve önceki parti organlarının göreve iadesine hükmedildi. CHP Genel Başkanlığı görevinden uzaklaştırılan Özgür Özel, mutlak butlan kararına karşı ilk itirazı Yargıtay'a yaptıklarını açıkladı. Özel, tedbir kararının kaldırılmasını istediklerini, ayrıca Yüksek Seçim Kurulu'na da başvuracaklarını söyledi. Kılıçdaroğlu'nun telefonunu açıp açmadığı sorusuna da yanıt veren Özel, Kılıçdaroğlu'nun arayanlar arasında olduğunu, ancak şu an bu psikolojiyle konuşmanın doğru olmayacağını ifade etti. Ankara Büyükşehir Belediye Başkanı Mansur Yavaş, CHP'ye yönelik mutlak butlan kararı ile ilgili sükunet çağrısı yaptı. Yavaş, sürecin birlik ve beraberlik içinde aşılması gerektiğini söyledi. Kararın CHP'yi iç tartışmalara çekmeyi ve ana muhalefeti etkisizleştirmeyi amaçladığını savundu. MHP Genel Başkanı Devlet Bahçeli, CHP'deki mutlak butlan kararına ilişkin açıklama yaptı. Bahçeli, kararı tanımıyoruz şeklindeki çıkışların sonuç vermeyeceğini söyledi. Türkiye'nin demokratik bir hukuk devleti olduğunu belirten Bahçeli, CHP'nin geleceği için sağduyu ve uzlaşma çağrısı yaptı. Bahçeli, Kılıçdaroğlu'na tarihi bir sorumluluk düştüğünü ifade etti. Kocaeli Dil Ovası'nda 7 kişinin öldüğü kozmetik dolum tesisi yangınına ilişkin davada ara karar verildi. Mahkeme biri ev hapsi olmak üzere 3 kişinin tahliyesine, 5 sanığın ise tutukluluğunun devamına hükmetti. Dava süreci devam ediyor. Hatay'da şiddetli yağış ve heyelan can kaybına yol açtı. Kentte 3 kişinin hayatını kaybettiği, 2 kişinin hala kayıp olduğu açıklandı. Antakya'da aşırı yağışla beraber meydana gelen heyelanda bir ev çöktü. 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Diğer gelişmelerle yine birlikte olacağız. Mikrofonda ben Taner Şentürk.

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1: Ich bin Diana Kramer. Bei Flügen aus Deutschland wird ab Juli weniger Ticketsteuer fällig. Der Bundestag hat am Abend eine Gesetzesänderung verabschiedet. Dadurch sinkt die Abgabe je nach Strecke um einen Betrag zwischen 2,50 € und 11,40 € pro Flug. Der

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1: Değerli dinleyenler, Metropol FM'de çok değerli ve saygın konuklarımızı ağırlamaya tabii ki devam ediyoruz. Eine Juristin, eine Volljuristin zu Gast bei Metropol FM aus der Kanzlei Scheira in Berlin, die Frau Nermin Karaçalı. Herzlich willkommen bei Metropol FM.
2: Vielen Dank für die Einladung.
1: Lassen Sie uns erstmal Ihre Kanzlei näher kennenlernen. Wie sind die Schwerpunkte bei Ihnen in der Kanzlei?
2: Also wir sind eine Boutique-Kanzlei am Kurfürstendamm mit den Schwerpunkten Straf- und Migrationsrecht. Aber in den letzten Jahren haben wir uns hoch spezialisiert auf Untätigkeitsklagen.
1: Untätigkeitsklagen ist jetzt natürlich ein Begriff, den viele Hörer nicht kennen. Können wir diesen Begriff etwas definieren? Das hat auch viel mit Einbürgerung zu tun.
2: Ja, definitiv. Also mit unseren Untätigkeitsklagen helfen wir in Berlin und bundesweit, wenn sich Einbürgerungen unnötig verzögern. Also wir haben mit unseren Untätigkeitsklagen auch bereits in den letzten Jahren mehreren Hunderten von Menschen geholfen, zügig eingebürgert zu werden. Wir wären für unsere Mandanten tätig, wenn über deren Einbürgerungsanträge innerhalb von 3 Monaten nicht entschieden wurde. Also wenn die Behörde untätig bleibt. Dann erheben wir eine Untätigkeitsklage vor dem Verwaltungsgericht und in diesem Verfahren muss die Behörde erklären, warum sie nicht tätig geworden ist. Und dazu braucht es einen gewichtigen Grund. Gibt es so einen Grund nicht, dann muss die Behörde in dem Verfahren unsere Mandanten beschleunigt einbürgern.
1: Frau Karaçalı, wir haben jetzt natürlich speziell in Berlin auch viele Anwaltskanzleien. Was unterscheidet denn die Kanzlei Scheira mit weiteren Kanzleien?
2: Ja, also wir sind hoch spezialisiert aufgrund von Hunderten von Verfahren, die wir jährlich führen. Wir haben eine Expertise, die fast keine Boutique-Kanzlei in Deutschland hat. Deswegen haben wir auch sehr viele Mandanten aus anderen Bundesländern.
1: Ich bin jetzt ein Mandant, möchte zu Ihnen kommen. Was muss ich in diesem Fall komplett mitbringen?
2: Ja, also wir sind relativ gut aufgestellt. Wir beraten in Deutsch, in Türkisch, in Russisch und in Englisch und können unsere Mandanten am Telefon explizit beraten, welche Unterlagen erforderlich sind. Es sind zu viele Unterlagen, als dass wir das jetzt in Kürze bereden können, aber wir sind hilfsbereit und bis jetzt hat jeder unserer Mandanten es geschafft, die Unterlagen einzureichen, die für das Verfahren benötigt werden.
1: Sagt die Juristin Nermin Karaçalı aus der Kanzlei Scheira. Haben Sie lieben Dank fürs Kommen. Dankeschön für die tollen Informationen. Ja,
2: vielen Dank, gerne.
1: Evet değerli dinleyenler, deneyimli avukat özellikle karmaşık ve detaylı analiz gerektiren davalara odaklandıklarını ifade ederken özellikle göçmen hukuku ve vatandaşlık dosyalarında stratejik yaklaşımın büyük önem taşıdığını ifade etti. Untätigkeitsklage yani kamu daireleri tarafından bir kurumun başvuruya uzun süre yanıt vermemesi durumunda dava açılabileceğini belirtti. Almanya'da genellikle 3 ay içinde yanıt alınamazsa bu hukuki yolun mümkün olduğunu ifade etti. Gün içerisinde yeni konu ve konuklarla birlikte olmaya tabii ki devam edeceğiz. Mikrofonda ben Ferhat Poye.
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1: Ich bin Diana Kramer. Familien mit kleineren Kindern sollen das Kindergeld künftig automatisch erhalten. Heute befasst sich der Bundestag mit dem Gesetzentwurf, den das Kabinett schon im März auf den Weg gebracht hatte. Der Ansatz, mehr Zeit fürs Baby statt für lästige Bürokratie, sagte Bundesfinanzminister Lars Klingbeil im Bundestag.
2: Kaum ein Ereignis verändert das Leben so sehr wie die Geburt eines Kindes. Junge Eltern sind überwältigt vom Glück, aber auch von der neuen Mammutaufgabe, die vor ihnen liegt, und auch von den schlaflosen Nächten. Und in solch einer Lebensphase gibt es Wichtigeres zu tun, als sich mit Papierkram und Behörden auseinanderzusetzen. Erst recht, wenn es Leistungen sind, die einem ohnehin zustehen.
1: Das neue Verfahren ohne Antrag soll ab dem kommenden Jahr schrittweise greifen, so Finanzminister Klingbeil. Ein weiteres Thema im Bundestag ist die Apothekenreform. Die Gesetzespläne von Gesundheitsministerin Nina Wagen sehen vor, zusätzliche Leistungen für Patienten zu ermöglichen, etwa Vorsorgeangebote oder Impfungen. Apotheken sollen in bestimmten Fällen auch verschreibungspflichtige Medikamente direkt abgeben können, ohne ärztliches Rezept. Geplant sind außerdem Lockerungen bei Vorschriften für den Apothekenbetrieb, etwa bei den Öffnungszeiten. In Schweden beraten heute die NATO-Außenminister weiter über die Zukunft des Bündnisses. Auch US-Außenminister Rubio ist dabei. Für Gesprächsstoff sorgt wieder einmal US-Präsident Trump. Er will 5000 Soldaten nach Polen entsenden.
3: Die USA sind wütend wegen einiger NATO-Länder wie Spanien, weil sie dortige Stützpunkte nicht für den Iran-Krieg nutzen dürfen. Und sie erwarten mehr Einsatz von den europäischen Verbündeten. Kurz vor dem Ministertreffen bekräftigte NATO-Generalsekretär Rutte, die Europäer müssten mehr Verantwortung übernehmen. Die überraschende Entscheidung von Präsident Trump zur Entsendung von 5000 Soldaten nach Polen sei keine Trendwende. Erst kürzlich hatten die USA den Abzug von mindestens 4000 Soldaten aus Polen angekündigt. Trump begründete die Kehrtwende damit, dass er den polnischen Präsidenten sehr möge. Aus Brüssel, Dieter Ebeling.
1: An deutschen Amtsgerichten stagniert die Zahl der Insolvenzanmeldungen. Im Februar haben 2053 Unternehmen ihre Zahlungsunfähigkeit angezeigt, teilte das Statistische Bundesamt mit. Das waren 0,7% weniger als ein Jahr davor. Zu Jahresbeginn waren noch deutliche Anstiege registriert worden. Besonders betroffen waren erneut das Gastgewerbe, aber auch der Bereich Verkehr und Logistik.
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4: Değerli dinleyenler, şimdi haberlerimize başlıyoruz. Değerli dinleyenler, Cumhuriyet Halk Partisi'nde mutlak butlan kararı sonrası yol haritası tartışılıyor. Özgür Özel ve ekibi açısından yeni parti kurma seçeneği şimdilik gündemde değil, ilk hedefin olağanüstü kurultay sürecini başlatmak olduğu belirtiliyor. CHP tüzüğüne göre genel başkan, parti meclisi kararıyla ya da delegelerin 5'te 1'inin noter onaylı imzasıyla kurultay çağrısı yapabiliyor. Kemal Kılıçdaroğlu cephesinde ise şu anda kurultaydan çok partiyi yönetme eğilimi öne çıkıyor. CHP tedbir kararının kaldırılması için Yargıtay'a başvurdu. Bugün Yüksek Seçim Kurulu'na başvuru yapılması da bekleniyor. Ankara Bölge Adliye Mahkemesi CHP'nin 4-5 Kasım 2023'te yapılan 38. olağan kurultayı için mutlak butlan kararı verdi. Kararla birlikte Genel Başkan Özgür Özel ve parti organlarının tedbiren görevden uzaklaştırılmasına, eski Genel Başkan Kemal Kılıçdaroğlu ve önceki parti organlarının göreve iadesine hükmedildi. Ankara Büyükşehir Belediye Başkanı Mansur Yavaş, CHP'ye yönelik mutlak butlan kararı ile ilgili sükunet çağrısı yaptı. Yavaş, sürecin birlik ve beraberlik içinde aşılması gerektiğini söyledi. Kararın CHP'yi iç tartışmalara çekmeyi ve ana muhalefeti etkisizleştirmeyi amaçladığını savundu. MHP Genel Başkanı Devlet Bahçeli, CHP'deki mutlak butlan kararına ilişkin açıklama yaptı. Bahçeli, kararı tanımıyoruz şeklindeki çıkışların sonuç vermeyeceğini söyledi. Türkiye'nin demokratik bir hukuk devleti olduğunu belirten Bahçeli, CHP'nin geleceği için sağduyu ve uzlaşma çağrısı yaptı. Bahçeli, Kılıçdaroğlu'na tarihi bir sorumluluk düştüğünü ifade etti. Kocaeli Dil Ovası'nda 7 kişinin öldüğü kozmetik dolum tesisi yangınına ilişkin davada ara karar verildi. Mahkeme biri ev hapsi olmak üzere 3 kişinin tahliyesine, 5 sanığın ise tutukluluğunun devamına hükmetti. Dava süreci devam ediyor. Hatay'da şiddetli yağış ve heyelan can kaybına yol açtı. kentte 3 kişinin hayatını kaybettiği, 2 kişinin hala kayıp olduğu açıklandı. 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Avrupa Basketbol Ligi'nde ise Fenerbahçe deplasmanda yarı finalde bugün saat 17'de Olympiakos'la karşılaşıyor. Diğer gelişmelerle yine birlikte olacağız. 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
1: Ich bin Diana Kramer. Familien sollen ab dem kommenden Jahr mit einer Reform beim Kindergeld entlastet werden. Bundesfinanzminister Lars Klingbeil sagte im Bundestag, Familien sollten künftig mehr Zeit für das Baby haben und sich weniger mit Bürokratie herumschlagen müssen. Deshalb sollen Eltern das Kindergeld künftig automatisch erhalten, ohne Antrag.
2: Frischgebackene Eltern sind überwältigt vom Glück, aber auch von schlaflosen Nächten. So Finanzminister Klingbeil heute zum Auftakt der Debatte.
3: Und in solch einer Lebensphase gibt es Wichtigeres zu tun, als sich mit Papierkram und Behörden auseinanderzusetzen.
2: Das neue Verfahren ohne Antrag soll ab dem nächsten Jahr kommen. Erst erhalten die Eltern das Kindergeld, die schon ein älteres Kind haben. Später dann auch diejenigen, die ihr erstes Kind bekommen. Dadurch könnten jährlich rund 300.000 Erstanträge beim Kindergeld wegfallen, so Klingbeil. Das spart Zeit und Geld. Tine Klimach, Berlin.
1: Die neue E-Auto-Prämie stößt auf großes Interesse. Wenige Tage nach dem Start der Plattform sind bereits mehr als 23.000 Anträge eingegangen, sagte Umweltminister Carsten Schneider in Berlin. Nachgefragt seien vor allem rein batteriebetriebene Fahrzeuge. Die meisten Anträge kämen aus Haushalten mit kleinen und mittleren Einkommen. Gefördert werden Kauf und Leasing neuer Elektroautos, bestimmter Plug-in-Hybride sowie E-Autos mit sogenannten Reichweitenverlängerern, rückwirkend zum 1. Januar. Ein langes Wochenende steht vor der Tür und in einigen Bundesländern starten die Pfingstferien. Die Reisewelle rollt und die Bahn rechnet vor allem heute und auch am Montag mit vollen Zügen.
4: Besonders viele Reisende erwartet die Bahn zwischen den großen Metropolen, beispielsweise zwischen Berlin und München, Frankfurt und München oder Hamburg und Berlin. Die Bahn empfiehlt deshalb, einen Sitzplatz zu reservieren. Wer nicht mit zuggebundenen Fahrkarten unterwegs ist, kann sich zudem online genauer über die erwartete Auslastung der Züge informieren. Und noch ein Tipp vom ADAC für alle Autofahrer. Wer heute in den Kurzurlaub starten will, sollte später am Abend losfahren. Dirk Zeitler, Nachrichtenredaktion.
1: Zum Fußball. Der FC Bayern muss sein Final-Comeback im DFB-Pokal ohne Kapitän Manuel Neuer bestreiten. Nur einen Tag nach der Nominierung des Torhüters für die WM gaben die Münchner bekannt, dass Neuer wegen muskulärer Probleme in der linken Wade morgen nicht dabei ist. Im Pokalfinale im Berliner Olympiastadion spielt der FC Bayern morgen Abend gegen Titelverteidiger VfB Stuttgart.
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1: Ich bin Tanja Wagner. In Apotheken sollen Patientinnen und Patienten künftig mehr Leistungen wie Impfungen, Vorsorge und Tests bekommen können. Das sieht ein Gesetz der schwarz-roten Koalition vor, das der Bundestag beschlossen hat.
2: Konkret sollen Apotheken unter anderem neue Leistungen zur Vorbeugung und Früherkennung anbieten können, etwa für Herz-Kreislauf-Erkrankungen, Diabetes oder rund ums Rauchen. Neben Grippe und Corona sollen sämtliche Schutzimpfungen angeboten werden können, zum Beispiel auch gegen Tetanus, Hepatitis oder Polio. So sparen sich Patienten längere Wartezeiten beim Arzt, gerade im ländlichen Raum, wo das Angebot an Hausärzten ausgedünnter ist. Auch Blutabnahme soll erlaubt werden, aber nur bei Patienten ab 18 und nur mit ärztlicher Schulung. Das neue Gesetz kommt abschließend noch in den Bundesrat. Tine Klimach, Berlin.
1: Seit einigen Tagen ist das Portal für die neue E-Auto-Prämie freigeschaltet und Bundesumweltminister Schneider zieht eine positive Bilanz. 23.000 Anträge sind bereits eingegangen.
3: Wir haben eine sehr gute Resonanz, freut sich Schneider. Top sei die Nachfrage für batterieelektrische Fahrzeuge, sagt er. Und zwar vor allem von kleineren und mittleren Einkommen. Sein Fazit, die soziale Staffelung funktioniert. Gefördert werden unter anderem auch Plug-in-Hybride. Die Kaufprämie kann rückwirkend beantragt werden für alle Fahrzeuge, die seit Jahresanfang zugelassen wurden. Insgesamt sind in dem Fördertopf rund 3 Milliarden Euro. Claudia Wächter, Nachrichtenredaktion.
1: Eine deutliche Mehrheit der Bürger sieht nach einer Umfrage China und nicht die USA als die künftig führende Weltmacht. 62% nennen im ZDF-Politbarometer China, 22% die Vereinigten Staaten in dieser Position. Vor gut 3 Jahren lagen die Werte mit 47-33% noch deutlich dichter beieinander. Europa und Russland spielen nach Meinung der Deutschen keine wesentliche Rolle. Nur 7% sehen Europa weltweit in der Führungsrolle, 2% Russland. Trainer Pep Guardiola ist beim englischen Fußball-Spitzenclub Manchester City nach 10 Jahren zurückgetreten. Das verkündete der Club des 55 Jahre alten Spaniers ein Jahr vor Ablauf des Vertrags. Es gebe keinen Grund, aber es sei Zeit für ihn, sagte Guardiola in der Mitteilung des Clubs.
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4: İyi günler değerli dinleyenler, ben Mesut Aztürk. Şimdi gündemde öne çıkan bazı gelişmeleri paylaşıyorum. Değerli dinleyenler, Ankara Bölge Adliye Mahkemesi 36. Hukuk Dairesi, Cumhuriyet Halk Partisi'nin kurultaya ilişkin verilen mutlak butlan kararına yaptığı itirazı reddetti. Mahkeme daha önce 38. Olağan Kurultay'ın iptaline ve Özgür Özel Yönetimi'nin tedbiren görevden uzaklaştırılmasına hükmetmişti. Cumhuriyet Halk Partisi Kurultay'ına ilişkin verilen mutlak butlan kararına muhalefet partilerinden farklı tepkiler geldi. CHP Genel Başkanı Özgür Özel karara karşı teslim olmayacaklarını belirtirken Kemal Kılıçdaroğlu sürecin ayrışma değil birlik fırsatı olması gerektiğini söyledi. Ankara Büyükşehir Belediye Başkanı Mansur Yavaş yeni kongre çağrısı yaparken İYİ Parti lideri Müsavat Dervişoğlu kararı demokrasi dışı müdahale olarak değerlendirdi. DEM Parti eş genel başkanı da Özgür Özel'i telefonla arayarak destek mesajı verdi. Milliyetçi Hareket Partisi Genel Başkanı Devlet Bahçeli, Cumhuriyet Halk Partisi kurultayına ilişkin verilen mutlak butlan kararı sonrası yaptığı açıklamada, Kemal Kılıçdaroğlu'nun Özgür Özel'le görüşerek ortak bir çözüm formülü için feragat etmesi gerektiğini söyledi. Bahçeli, mahkemenin kurultaydaki usulsüzlük iddialarını kabul ettiğini savundu ve partinin kurumsal yapısının korunması çağrısında bulundu. İçişleri Bakanı Mustafa Çiftçi, Kurban Bayramı tatili için alınan trafik önlemlerini açıkladı. Bakanlık, tuzak radar uygulaması yapılmayacağını ve radar noktalarının vatandaşlar tarafından önceden görülebileceğini duyurdu. Bayram dönüşü yoğunluğu azaltmak amacıyla kamyon, tanker ve çekicilere bazı otoyol ve karayollarında geçici trafik yasağı getirildi. Ülke genelinde binlerce polis ve jandarma personelinin görev yapacağı bildirildi. Türkiye Futbol Federasyonu 2026-2027 sezonu yaz transfer döneminin 30 Haziran'da başlayıp 12 Eylül'de sona ereceğini açıkladı. Öte yandan son Euroleague şampiyonu Fenerbahçe Beko bu akşam Yunanistan'da parkeye çıkıyor. Euroleague yarı finalinde Fenerbahçe Olympiakos'la karşılaşacak. Mücadele saat 17'de başlayacak ve Esport ekranlarından canlı yayınlanacak.

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1: Hallo Berlin, hier ist Metropol FM, ich bin Seda und jetzt kommen die Veranstaltungstipps. Let's go!
2: Los geht's mit dem Çocuk ve Gençlik Şenli. 23 Nisan Ulusal Egemenlik ve Çocuk Bayramı ile 19 Mayıs Atatürk'ü Anma, Gençlik ve Spor Bayramı bu şenlikte birlikte kutlanıyor. Also hier werden der 23. April, der Tag der nationalen Souveränität und des Kindes, sowie der 19. Mai, der Tag des Gedenkens an Atatürk, der Jugend und des Sports, gemeinsam gefeiert. Dazu gibt es Spiele, Theater und noch viele weitere Überraschungen. Der Eintritt ist frei. Am Sonntag, den 24. Mai ab 12 Uhr im Generalkonsulat der Republik Türkei in Berlin. Und weiter geht's mit dem Karneval der Kulturen. 4 Tage lang zeigt sich Berlin bunt, laut und international. Auch viele türkische Bands sowie Künstlerinnen und Künstler wie Dardebol, Sevtap und Engin, Fulya, LGE, Parka stehen auf der Bühne. Ein Blick ins Programm lohnt sich auf jeden Fall. Bis Montag, den 25. Mai, rund um den Blücherplatz in Kreuzberg. 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
1: 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Eine Juristin, eine Volljuristin zu Gast bei Metropol FM aus der Kanzlei Scheira in Berlin, die Frau Nermin Karaçalı. Herzlich willkommen bei Metropol FM.
2: Vielen Dank für die Einladung.
1: Lassen Sie uns erstmal Ihre Kanzlei näher kennenlernen. Wie sind die Schwerpunkte bei Ihnen in der Kanzlei?
2: Also wir sind eine Boutique-Kanzlei am Kurfürstendamm mit den Schwerpunkten Straf- und Migrationsrecht. Aber in den letzten Jahren haben wir uns hoch spezialisiert auf Untätigkeitsklagen.
1: Untätigkeitsklagen ist jetzt natürlich ein Begriff, den viele Hörer nicht kennen. Können wir diesen Begriff etwas definieren? Das hat auch viel mit Einbürgerung zu tun.
2: Ja, definitiv. Also mit unseren Untätigkeitsklagen helfen wir in Berlin und bundesweit, wenn sich Einbürgerungen unnötig verzögern. Also wir haben mit unseren Untätigkeitsklagen auch bereits in den letzten Jahren mehreren Hunderten von Menschen geholfen, zügig eingebürgert zu werden. Wir wären für unsere Mandanten tätig, wenn über deren Einbürgerungsanträge innerhalb von 3 Monaten nicht entschieden wurde. Also wenn die Behörde untätig bleibt. Dann erheben wir eine Untätigkeitsklage vor dem Verwaltungsgericht und in diesem Verfahren muss die Behörde erklären, warum sie nicht tätig geworden ist. Und dazu braucht es einen gewichtigen Grund. Gibt es so einen Grund nicht, dann muss die Behörde in dem Verfahren unsere Mandanten beschleunigt einwirken.
1: Frau Karaçalı, wir haben jetzt natürlich speziell in Berlin auch viele Anwaltskanzleien. Was unterscheidet denn die Kanzlei Scheira mit weiteren Kanzleien?
2: Ja, also wir sind hoch spezialisiert aufgrund von Hunderten von Verfahren, die wir jährlich führen. Wir haben eine Expertise, die fast keine Boutique-Kanzlei in Deutschland hat. Deswegen haben wir auch sehr viele Mandanten aus anderen Bundesländern.
1: Ich bin jetzt ein Mandant, möchte zu Ihnen kommen. Was muss ich in diesem Fall komplett mitbringen?
2: Ja, also
1: an Unterlagen.
2: Okay, also wir sind relativ gut aufgestellt. Wir beraten in Deutsch, in Türkisch, in Russisch und in Englisch und können unsere Mandanten am Telefon explizit beraten, welche Unterlagen erforderlich sind. Es sind zu viele Unterlagen, als dass wir das jetzt in Kürze bereden können, aber wir sind hilfsbereit und bis jetzt hat jeder unserer Mandanten es geschafft, die Unterlagen einzureichen, die für das Verfahren benötigt werden.
1: Sagt die Juristin Nermin Karaçalı aus der Kanzlei Scheira. Haben Sie lieben Dank fürs Kommen. Dankeschön für die tollen Informationen. Ja,
2: vielen Dank, gerne.
1: 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Almanya'da genellikle 3 ay içinde yanıt alınamazsa bu hukuki yolun mümkün olduğunu ifade etti. 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
1: Hallo Berlin, hier ist Metropol FM, ich bin Seda und jetzt kommen die Veranstaltungstipps. Let's go! Los geht's mit dem Çocuk ve Gençlik Şenliği. 23 Nisan Ulusal Egemenlik ve Çocuk Bayramı ile 19 Mayıs Atatürk'ü Anma, Gençlik ve Spor Bayramı bu şenlikte birlikte kutlanıyor. Also hier werden der 23. April, der Tag der nationalen Souveränität und des Kindes, sowie der 19. Mai, der Tag des Gedenkens an Atatürk, der Jugend und des Sports, gemeinsam gefeiert. Dazu gibt es Spiele, Theater und noch viele weitere Überraschungen. Der Eintritt ist frei. Am Sonntag, den 24. Mai ab 12 Uhr im Generalkonsulat der Republik Türkei in Berlin. Und weiter geht's mit dem Karneval der Kulturen. 4 Tage lang zeigt sich Berlin bunt, laut und international. Auch viele türkische Bands sowie Künstlerinnen und Künstler wie Dardebol, Sevtap und Engin, Fulya, RGE, Parker stehen auf der Bühne. Ein Blick ins Programm lohnt sich auf jeden Fall. Bis Montag, den 25. Mai, rund um den Blücherplatz in Kreuzberg. Weitere Veranstaltungen findet ihr auf unserer Webseite metropolfm.de.
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1: Ich bin Tanja Wagner. Braucht es die NATO überhaupt noch, wenn sie beim Iran-Krieg nicht mitzieht? Diese Frage stellt sich aus Sicht der USA. Präsident Trump sieht die europäischen Bündnispartner deshalb unter Zugzwang. Das ist das Ergebnis eines NATO-Außenministertreffens in Schweden.
2: US-Außenminister Rubio machte seinen europäischen Kollegen eines ganz klar. Beim NATO-Gipfel in 6 Wochen in der Türkei müsse Präsident Trump vom Mehrwert der NATO überzeugt werden. Nachdem Spanien den USA die Nutzung eigener Stützpunkte für den Iran-Krieg verbot, stelle sich diese Frage ganz eindeutig. Und die Europäer sollen auch berichten, wie sie beim Aufbau der eigenen Verteidigung vorankommen. Dieter Ebeling, Brüssel.
1: In Apotheken sollen Patientinnen und Patienten künftig mehr Leistungen wie Impfungen, Vorsorge und Tests bekommen können. Das sieht ein Gesetz der schwarz-roten Koalition vor, das heute der Bundestag beschlossen hat. Gesundheitsministerin Wagen sagte, das Gesetz stärke die Apothekenlandschaft auch finanziell und sorge für weniger Bürokratie. Konkret sollen Apotheken neben Impfungen auch Leistungen zur Vorbeugung und Früherkennung anbieten. In Deutschland sind im vergangenen Jahr so wenige neue Wohnungen fertiggestellt worden wie seit mehr als 10 Jahren nicht. Nach Zahlen des Statistischen Bundesamtes waren es rund 206.000. Das ist der niedrigste Wert seit 2012.
3: Seit Jahren versucht die Politik, Neubau anzukurbeln im Kampf gegen Wohnungsmangel und steigende Mieten. Die Zahlen zeigen, das gelingt nicht. Allein im Vergleich zum Vorjahr sind nochmal 18% weniger Neubauten fertig geworden. Die Baubranche fordert weiter weniger Bürokratie und bessere Rahmenbedingungen. Bauministerin Huberts verspricht wieder einmal Gesetzesänderungen, die Bauen einfacher machen sollen, und verweist auf eine gestiegene Zahl von Baugenehmigungen, die Besserung verspreche. Jan-Henner Reitze, Berlin.
1: Bei dem Ebola-Ausbruch in der Demokratischen Republik Kongo steigen die Fallzahlen weiter an. Mittlerweile gibt es nach Angaben der Weltgesundheitsorganisation fast 750 Verdachtsfälle und 177 mutmaßliche Todesfälle. Es gebe zwar Fortschritte bei Überwachungsmaßnahmen und Labortests, schrieb WHO-Chef Tedros auf X, doch Gewalt und Unsicherheit behinderten die Bekämpfung der Epidemie.
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1: Ich bin Tanja Wagner. Braucht es die NATO überhaupt noch, wenn sie beim Iran-Krieg nicht mitzieht? Diese Frage stellt sich aus Sicht der USA. Präsident Trump sieht die europäischen Bündnispartner deshalb unter Zugzwang. Das ist das Ergebnis eines NATO-Außenministertreffens in Schweden.
2: US-Außenminister Rubio machte seinen europäischen Kollegen eines ganz klar. Beim NATO-Gipfel in 6 Wochen in der Türkei müsse Präsident Trump vom Mehrwert der NATO überzeugt werden. Nachdem Spanien den USA die Nutzung eigener Stützpunkte für den Iran-Krieg verbot, stelle sich diese Frage ganz eindeutig. Und die Europäer sollen auch berichten, wie sie beim Aufbau der eigenen Verteidigung vorankommen. Dieter Ebeling, Brüssel.
1: In Apotheken sollen Patientinnen und Patienten künftig mehr Leistungen wie Impfungen, Vorsorge und Tests bekommen können. Das sieht ein Gesetz der schwarz-roten Koalition vor, das heute der Bundestag beschlossen hat. Gesundheitsministerin Wagen sagte, das Gesetz stärke die Apothekenlandschaft auch finanziell und sorge für weniger Bürokratie. Konkret sollen Apotheken neben Impfungen auch Leistungen zur Vorbeugung und Früherkennung anbieten. In Deutschland sind im vergangenen Jahr so wenige neue Wohnungen fertiggestellt worden wie seit mehr als 10 Jahren nicht. Nach Zahlen des Statistischen Bundesamtes waren es rund 206.000. Das ist der niedrigste Wert seit 2012.
3: Seit Jahren versucht die Politik, Neubau anzukurbeln im Kampf gegen Wohnungsmangel und steigende Mieten. Die Zahlen zeigen, das gelingt nicht. Allein im Vergleich zum Vorjahr sind nochmal 18% weniger Neubauten fertig geworden. Die Baubranche fordert weiter weniger Bürokratie und bessere Rahmenbedingungen. Bauministerin Huberts verspricht wieder einmal Gesetzesänderungen, die Bauen einfacher machen sollen, und verweist auf eine gestiegene Zahl von Baugenehmigungen, die Besserung verspreche. Jan-Henner Reitzebel.
1: Bei dem Ebola-Ausbruch in der Demokratischen Republik Kongo steigen die Fallzahlen weiter an. Mittlerweile gibt es nach Angaben der Weltgesundheitsorganisation fast 750 Verdachtsfälle und 177 mutmaßliche Todesfälle. Es gebe zwar Fortschritte bei Überwachungsmaßnahmen und Labortests, schrieb WHO-Chef Tedros auf X, doch Gewalt und Unsicherheit behinderten die Bekämpfung der Epidemie.
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hört Oxygen, genç ve genç kalanların Programı hier bei Metropol FM. Ich bin's, Seda. Heute Abend habe ich wieder starke Sounds für euch am Start. Mit dabei sind Doswag, Yalın, Tarkan, Uzi, Edis und viele weitere Tracks, die euch durch den Abend begleiten. Egal, ob ihr gerade noch unterwegs seid, Feierabend habt oder einfach mal kurz abschalten wollt, hier gibt's genau den Sound für euren Abend. Wir starten direkt mit einem Song, der weltweit unzählige Male neu interpretiert wurde. Über 200 Versionen gibt's davon, in ganz unterschiedlichen Ländern und Sprachen. Und jetzt hören wir eine der bekanntesten türkischen Versionen von Superstar Ajda Pekkan. Bambaşka biri.

Oxygen geht weiter. Ihr seid bei Metropol FM. Mein Name ist Seda. Kennt einer von euch eigentlich auch diese Momente? Ihr seid im Aufzug, ja, und der ruckelt. Und ihr denkt direkt, okay, was war das jetzt nochmal? Oder in der U-Bahn, die bleibt einfach stehen. Ja, die Lichter gehen aus und man denkt so, okay, was passiert denn jetzt? In diesen Momenten fühlt man sich wirklich nicht wohl. Und der Sänger Yellen kennt diese Gefühle nur allzu gut. Und hier kommt seine Story. Einmal in London hing er in einer U-Bahn fest und seitdem hat er Angst. Einmal passiert und seitdem meidet er Aufzüge, U-Bahn. Es ist schon verrückt, was eine Erfahrung für Auswirkungen haben kann. Und habt ihr auch Phobien? Und welche Storys stecken dahinter? In so einer Situation könnte man wirklich ein Lied von Yellen hören, das wirklich gute Gefühle bereitet und auch ablenkt. Hier hören wir jetzt Yellen mit Yenidan.

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1: Hallo aus dem Metropol FM Studio. Oxygen geht weiter. Hier ist Seda. Zu welchem Team gehört ihr eigentlich auf Konzerten? Team, ich halte alles digital fest, filmen, zoomen, jeden Moment speichern oder Team, Handy weg und einfach genießen. Also, wenn ich kurz überlege, dann erinnere ich mich wirklich an kein handyfreies Konzert mehr. Doch auf dem Konzert von Idem Dedice war es diesmal absolut anders. Sie schaute ins Publikum und sah statt 1000 leuchtende Displays eher 2 kostümierte Figuren. Mitten im Publikum tanzte ein Dinosaurier mit einem Wal. Okay, so kann man also auch auf dem Konzert feiern. Auf jeden Fall war Idem Dedice total positiv überrascht, hatte aufgehört zu singen und musste nur noch lachen. Dieses Konzert wird sie wohl nie vergessen. Hier ist Idem Dedice of Oxygen mit ihrem Song Arasıda.

Leute, was geht ab? Wie verbringt ihr euren Freitagabend? Ihr hört hier Oxygen bei Metropol FM mit mir, Seda. Was auch immer ihr macht und wo auch immer ihr seid, ich hoffe, euch geht's gut. Ich habe für euch jetzt extra einen Song ausgesucht, der euch garantiert den Abend versüßt. Der ist von Hande Ünsal, die ihren musikalischen Durchbruch 2018 feierte mit dem Song Seni Sever Miydim. Und der Song, der jetzt kommt, hat sie nochmal auf einen

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1: Oxygen geht weiter. Ihr seid bei Metropol FM. Mein Name ist Seda. Es ist wieder soweit. Es ist Freitagabend und viele haben bereits Feierabend. Außerdem steht Pfingsten vor der Tür. Das heißt für uns ein langes Wochenende. Und ein paar Freunde von mir nutzen die Zeit und machen zum Beispiel Städtetrip nach Istanbul oder nach Rom. Nicht schlecht, oder? Also, wer es hat, der kann. Und wo geht's für euch hin? Ach, manchmal muss man gar nicht so weit verreisen. Ein bisschen aufs Land, ein bisschen abschalten und durchatmen und das reicht auch. Bei einigen ist das Herz ja bereits längst verreist. Ich meine, es wartet nur noch darauf, dass der Körper folgt. Wenn das eher bei euch der Fall sein sollte, dann passt der nächste Song, den ich für euch spielen werde, absolut gut dazu. Es ist der Song Kalbim Tatilde von Zinet Salih. Kein Wunder, dass der Song von ihr kommt, denn sie ist ja absolut Multikulti aufgewachsen. Ihre Kindheit hat sie in Manchester verbracht, dann ihre Jugend in den türkisch-zyprischen Ägäen. Also sie singt auch immer Griechisch und Türkisch. Hier ist Zinet Salih für euch mit Kalbim Tatilde.

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1: Ich bin Tanja Wagner. In Apotheken gibt's schon jetzt nicht nur Medikamente. Künftig sollen sie Patienten aber noch weitere Leistungen anbieten können. Von Impfungen über Vorsorge bis zu mehr Medikamenten, auch ohne bisher nötiges Rezept. Das hat der Bundestag beschlossen.
2: Es sollen sämtliche Schutzimpfungen angeboten werden können, wie gegen Grippe, Tetanus oder gegen Zecken. Auch Blutabnehmen soll bei über 18-Jährigen bald in der Apotheke möglich sein, aber nur nach einer medizinischen Schulung des Personals. In Ausnahmefällen sollen auch verschreibungspflichtige Medikamente ohne Rezept abgegeben werden. Die Kassenärztliche Bundesvereinigung hatte schon vorab gewarnt. Die Diagnose von Krankheiten, die Anwendung von Medikamenten und die Therapie seien Aufgabe der Ärzte. Dem stehen aber immer weniger Hausärzte im ländlichen Raum sowie volle Arztpraxen gegenüber. Tine Klimach, Berlin.
1: US-Außenminister Rubio hat beim NATO-Außenministertreffen in Schweden für einen Plan B zur Öffnung der Straße von Hormuz geworben. Alle würden ein Abkommen mit dem Iran begrüßen, das die Öffnung der für den globalen Öl- und Gasmarkt zentralen Meerenge beinhalte, sagte Rubio in Helsingborg. Falls sich der Iran aber weigere, die Meerenge zu öffnen und beschließe, sie zu kontrollieren und Mautgebühren für die Durchfahrt zu erheben, brauche man einen Plan B. Rubio hob hervor, dass die USA dabei nicht auf die Hilfe von Verbündeten angewiesen seien. Hunde und Katzen in der EU müssen künftig durch Mikrochips identifizierbar sein. Die EU-Staaten haben dieser neuen Regel endgültig zugestimmt. Bis die Chips Pflicht sind, gelten aber Übergangsfristen.
3: Begründet wird die Registrierungspflicht mit dem Kampf gegen illegalen Tierhandel. Für Hunde sieht die EU-Regelung eine Übergangsfrist von 10 Jahren vor, für Katzen sind es 15 Jahre. Bauernhofkatzen sind übrigens von der Chippflicht ausgenommen. Nun müssen nationale Datenbanken geschaffen werden, die natürlich auch EU-weit geteilt werden können. Wie das alles genau geregelt wird, ist noch unklar. Dieter Ebeling, Brüssel.
1: Lukas Podolski beendet seine Karriere als Profifußballer. Der Weltmeister von 2014, der seit 2021 in Polen spielt, hört in diesem Sommer auf. Ein Kapitel endet, eine neue Ära beginnt, teilte Podolski auf Instagram mit.
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Hallo, merhaba. Ich bin Seda hier bei Oxygen. Genç ve genç kalanların programı. Die neue Stunde hat begonnen mit den schönsten Songs aller Zeiten und den besten Hits von heute. Tüm zamanların en güzel ve günümüzün en yeni şarkılarıyla. Und ich werf mal jetzt ein Wort in den Raum, weil ich einfach gespannt bin, welches Bild ihr dann im Kopf habt oder an wen ihr dann denkt. Nehmen wir mal das Auto. Und woran oder an wen habt ihr gerade sofort gedacht? Ich meine, nicht alle, aber viele bringen doch sofort VW mit diesem Begriff in Verbindung, oder? Und wenn wir das Ganze jetzt auf Türkisch machen, also wenn ich jetzt sage Araba, ja, da ist doch dann klar, an wen wir sofort denken. Es ist Mustafa Sandal. Ich meine, mit diesem Begriff verbinden wir sofort Mustafa Sandal, der ja bereits seit den 90ern zu den großen Namen des türkischen Pop gehört und mit Suç Bende seinen musikalischen Durchbruch hatte. Und heute auf Oxygen singte Mustafa Sandal mit Apia für uns einen anderen grandiosen Song, nämlich Reset.

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1: Hallo, merhaba, ich bin Seda hier bei Oxygen. Langsam schalten wir alle in den Wochenendmodus, nicht wahr? Und sagt mal, was ist eigentlich euer Ding, wenn ihr endlich mal Freizeit habt? Also habt ihr Hobbys? Ist es eher musikalischer Natur, Dancen, Musik hören oder doch lieber Sport? Was weiß ich, im Fitnessstudio oder eine Runde laufen draußen? Also ja, ich könnte natürlich auch mehr Sport machen, aber ich liebe ja die Musik und bei mir ist Musik einfach number one. Und da musste ich ehrlich gesagt auch an Murat Dalkılıç denken. Denn er hat sich auch für die Musik entschieden und dafür seine Sportkarriere aufgegeben. Ich meine, ich hatte noch nie eine Sportkarriere. Er war ja tatsächlich ein leistungsorientierter Basketballer, bevor er 2008 dem Song Kasaba die Charts erobert hat. Und jetzt habe ich von ihm für euch einen super Song ausgesucht. Hier kommt Murat Dalkılıç mit Dejene.

Hallo, hier ist Metropol FM. Ich bin Seda und jetzt ist Zeit für Oxygen. Musik, die dich wieder atmen lässt. Mit extra Portionen Sauerstoff für die Ohren. Und auch etwas fürs Herz, denn wir kennen nur allzu gut dieses Gefühl, zwischen zwei Welten aufzuwachsen. Denn hier in Deutschland, das ist schon unser Zuhause, aber unsere Wurzeln tragen wir doch immer in unserem Herzen mit. Genau so muss es wohl dem Sänger Edis ergangen sein. Denn er ist in London geboren und erst später in Izmir aufgewachsen. Doch heute zählt er in der Türkei zu den großen Namen im türkischen Pop. Das ist ein Wahnsinnserfolg als Diaspora-Kind. Und jetzt ist er hier bei uns auf Oxygen. Hier kommt Edis mit Olmamış mı?

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1: Ich bin Tanja Wagner. Außenminister Wadefuhl ist optimistisch, was eine gemeinsame Zukunft der NATO mit den USA angeht, trotz der Kritik von US-Präsident Trump. US-Außenminister Rubio habe sehr das Gemeinsame der NATO betont, sagte Wadefuhl nach einem Treffen der NATO-Außenminister in der schwedischen Hafenstadt Helsingborg. Bei dem Gipfel der NATO-Staats- und Regierungschefs in der Türkei in 6 Wochen ginge es darum, ein Zeichen der Geschlossenheit abzugeben, sagte Wadefuhl. Es sei auch klar geworden, dass gemeinsam jetzt konstruktiv daran zu arbeiten sei, die Aufgaben der Zukunft zu lösen. In Apotheken gibt es schon jetzt nicht nur Medikamente. Künftig sollen sie Patienten noch weitere Dienstleistungen anbieten können. Von Impfungen über Vorsorge bis zu mehr Medikamente auch ohne bisher nötiges Rezept. Das hat der Bundestag beschlossen.
2: Es sollen sämtliche Schutzimpfungen angeboten werden können, wie gegen Grippe, Tetanus oder gegen Zecken. Auch Blutabnehmen soll bei über 18-Jährigen bald in der Apotheke möglich sein, aber nur nach einer medizinischen Schulung des Personals. In Ausnahmefällen sollen auch verschreibungspflichtige Medikamente ohne Rezept abgegeben werden. Die Kassenärztliche Bundesvereinigung hatte schon vorab gewarnt. Die Diagnose von Krankheiten, die Anwendung von Medikamenten und die Therapie seien Aufgabe der Ärzte. Dem stehen aber immer weniger Hausärzte im ländlichen Raum sowie volle Arztpraxen gegenüber. Tine Klimach, Berlin.
1: Bei einem Cyberangriff auf einen externen Dienstleister von Krankenhäusern in Deutschland sind zehntausende Patientendaten gestohlen worden. Betroffen waren Kliniken in Baden-Württemberg, Nordrhein-Westfalen, Rheinland-Pfalz und dem Saarland.
3: Das gehackte Unternehmen ist für Abrechnungen zuständig, aber nur von Privatpatienten und Selbstzahlern. Es wird vermutet, dass die Hacker das Abrechnungssystem verschlüsseln wollten. Mit solchen Angriffen wird Lösegeld erpresst. Das klappte aber nicht. Die Attacke wurde vorher abgewehrt. Der Zugriff auf die Daten von unterm Strich zehntausenden Patienten konnte aber nicht verhindert werden. Jan-Henner Reitze, Nachrichtenredaktion.
1: Lukas Podolski beendet seine Karriere als Profifußballer. Der Weltmeister von 2014, der seit 2021 in Polen spielt, hört in diesem Sommer auf. Ein Kapitel endet, eine neue Ära beginnt, teilte Podolski auf Instagram mit.
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1: Ich bin Uli Reitinger. Zum Impfen oder zum Teil auch zum Blutabnehmen sollen wir in Zukunft auch in die Apotheke gehen können. Außerdem sollen chronisch Kranke dort Medikamente auch ohne neues Rezept bekommen können. Das hat der Bundestag beschlossen. Die Bundesregierung will damit Apotheken auf dem Land erhalten und Arztpraxen entlasten. Der Verband der Hausärztinnen und Hausärzte sieht die geplanten Änderungen kritisch. Verbandschef Markus Blumenthal-Bayer sagte im ZDF:
2: Ich halte von der Apothekenreform gar nichts. Es ist weder eine Entlastung der Praxen noch eine Verbesserung von Versorgung, sondern es ist ein Dammbruch und es ist auch eine Gefahr für Patientensicherheit.
1: Der Vorsitzende des Verbands der Hausärztinnen und Hausärzte, Markus Blumenthal-Bayer. Die wegen gestiegener Spritpreise eingesetzte Taskforce der Bundesregierung bewertet die aktuelle Versorgungslage als stabil. Der Sommerurlaub sei sicher, auch in Sachen Kerosin, heißt es. Vertreter der Taskforce haben sich darüber mit der Logistik-, Chemie- und Luftverkehrsbranche ausgetauscht.
3: Sorgen gab es zuletzt wegen einer möglichen Kerosinknappheit. Aktuell geht es nicht um die Menge, sondern um die Preise. So ein Vertreter der Luftverkehrsbranche. Trotzdem ist die Lage weiter dynamisch und schlecht vorherzusehen. Für die Industrie geht es vor allem darum, Lieferketten langfristig zu sichern. Vor dem Start der Reisewelle zum langen Pfingstwochenende ist Tanken wieder billiger geworden. Im bundesweiten Tagesdurchschnitt kostete gestern ein Liter E10 knapp unter 2 Euro. Ähnlich auch der Liter Diesel. Wie es mit dem Tankrabatt weitergeht, ist noch nicht raus. Er besteht bis Ende Juni. Aus Berlin, Tine Klimach.
1: Außenminister Wadefuhl ist optimistisch, was eine gemeinsame Zukunft der NATO mit den USA angeht und das trotz der Kritik von US-Präsident Trump. US-Außenminister Rubio habe sehr das Gemeinsame der NATO betont, sagte Wadefuhl nach einem Treffen der NATO-Außenminister in der schwedischen Hafenstadt Helsingborg. In 6 Wochen kommen die Staats- und Regierungschefs der NATO in der Türkei zu ihrem Gipfel zusammen. Dabei gehe es dann darum, ein Zeichen der Geschlossenheit abzugeben, sagte Wadefuhl. Und noch zum Sport. Die deutsche Eishockey-Nationalmannschaft hat bei der Weltmeisterschaft in der Schweiz zum ersten Mal gewonnen. Gegen Außenseiter Ungarn siegte das Team von Bundestrainer Harold Kreis in Zürich mit 6:2. Damit kann die Mannschaft weiter aufs Viertelfinale hoffen, muss dafür aber die nächsten beiden Spiele gewinnen gegen Österreich und Großbritannien.
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1: Ich bin Uli Reitinger. Der Bundestag hat ein Gesetz der schwarz-roten Koalition beschlossen, das Apotheken künftig mehr Leistungen ermöglicht. Dazu gehören Impfungen, Vorsorge- und Schnelltests, aber auch Blutentnahmen und die Abgabe verschreibungspflichtiger Medikamente ohne Rezept. Gesundheitsministerin Warken sagt, die Versorgung erfordere Aufgaben auf mehr Schultern zu verteilen. Bei Ärztevertretern stößt die Reform auf scharfe Kritik. Außenminister Wadefuhl hat sich optimistisch geäußert, beim NATO-Gipfel im Juli in der Türkei eine Verständigung mit den USA zu finden. Wadefuhl setzt auf eine NATO mit den USA. US-Außenminister Rubio habe das Gemeinsame der NATO betont, sagte Wadefuhl nach einem Treffen im schwedischen Helsingborg.
2: US-Außenminister Rubio machte seinen europäischen Kollegen eines ganz klar. Beim NATO-Gipfel in 6 Wochen in der Türkei müsse Präsident Trump vom Mehrwert der NATO überzeugt werden. Nachdem Spanien den USA die Nutzung eigener Stützpunkte für den Iran-Krieg verbot, stelle sich diese Frage ganz eindeutig. Und die Europäer sollen auch berichten, wie sie beim Aufbau der eigenen Verteidigung vorankommen. England und Frankreich haben angekündigt, bei der Sicherung der Straße von Hormuz mitzumachen. Auch Deutschland ist grundsätzlich bereit. Eine NATO-Mission wird das aber wohl nicht. Aus Brüssel, Edith Ebeling.
1: Bei einem Cyberangriff auf einen externen Dienstleister von Krankenhäusern sind zehntausende Patientendaten gestohlen worden. Betroffen sind Kliniken in Baden-Württemberg, Nordrhein-Westfalen, Rheinland-Pfalz und im Saarland.
3: Das gehackte Unternehmen ist für Abrechnungen zuständig, aber nur von Privatpatienten und Selbstzahlern. Es wird vermutet, dass die Hacker das Abrechnungssystem verschlüsseln wollten. Mit solchen Angriffen wird Lösegeld erpresst. Das klappte aber nicht. Die Attacke wurde vorher abgewehrt. Der Zugriff auf die Daten von unterm Strich zehntausenden Patienten konnte aber nicht verhindert werden. Der Cyberangriff passierte schon im April. Betroffene Kliniken haben angekündigt, alle Patienten zu informieren, von denen Daten gestohlen wurden. Jan-Henner Reitze, Nachrichtenredaktion.
1: Und noch zum Sport. Drittligist Rot-Weiß Essen hat den ersten Schritt Richtung Aufstieg gemacht. RWE gewann das Relegationshinspiel gegen Zweitligist Greuther Fürth mit 1:0. Das Tor des Abends schoss Müsel nach einer guten Stunde. Das Rückspiel ist am Dienstag in Fürth.
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1: Ich bin Uli Reitinger. In Apotheken gibt es schon jetzt nicht nur Medikamente. Künftig sollen Apothekenpatienten aber noch weitere Leistungen anbieten können. Von Impfungen über Vorsorge bis hin zu mehr Medikamenten auch ohne bisher nötiges Rezept. Das hat der Bundestag beschlossen.
2: Es sollen sämtliche Schutzimpfungen angeboten werden können, wie gegen Grippe, Tetanus oder gegen Zecken. Auch Blutabnehmen soll bei über 18-Jährigen bald in der Apotheke möglich sein, aber nur nach einer medizinischen Schulung des Personals. In Ausnahmefällen sollen auch verschreibungspflichtige Medikamente ohne Rezept abgegeben werden. Die Kassenärztliche Bundesvereinigung hatte schon vorab gewarnt. Die Diagnose von Krankheiten, die Anwendung von Medikamenten und die Therapie seien Aufgabe der Ärzte. Dem stehen aber immer weniger Hausärzte im ländlichen Raum sowie volle Arztpraxen gegenüber. Aus Berlin, Tine Klimach.
1: Die EU und Mexiko haben nach 10-jährigen Verhandlungen eine modernisierte Fassung ihres Handels- und Partnerschaftsabkommens unterzeichnet. Das passierte bei einem bilateralen Gipfel in Mexiko-Stadt. EU-Kommissionspräsidentin von der Leyen und EU-Ratspräsident Costa waren mit einer größeren Delegation nach Mexiko gereist. Mit dem Handelsabkommen reagieren Mexiko und die EU auch auf die protektionistische Handelspolitik der USA. In Deutschland sind im vergangenen Jahr so wenige neue Wohnungen fertiggestellt worden wie seit 10 Jahren nicht. Nach Zahlen des Statistischen Bundesamts waren es rund 206.000. Das ist der niedrigste Wert seit 2012.
3: Seit Jahren versucht die Politik, Neubau anzukurbeln im Kampf gegen Wohnungsmangel und steigende Mieten. Die Zahlen zeigen, das gelingt nicht. Allein im Vergleich zum Vorjahr sind noch mal 18% weniger Neubauten fertig geworden. Die Baubranche fordert weiter weniger Bürokratie und bessere Rahmenbedingungen. Bauministerin Huberts verspricht wieder einmal Gesetzesänderungen, die Bauen einfacher machen sollen, und verweist auf eine gestiegene Zahl von Baugenehmigungen, die Besserung verspreche. Aus Berlin, Jan-Henner Reitze.
1: Und noch zum Sport. Drittligist Rot-Weiß Essen will nach 19 Jahren wieder in die zweite Fußball-Bundesliga aufsteigen. Und der Traum lebt weiter. RWE gewann das Relegationshinspiel gegen Zweitligist Greuther Fürth mit 1:0. Den einzigen Treffer erzielte Torben Müsel nach einer guten Stunde. Das Rückspiel findet am Dienstag in Fürth statt.
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1: Ich bin Uli Reitinger. Unionsfraktionschef Jens Spahn sieht aktuell keine finanziellen Spielräume für eine BAföG-Erhöhung, obwohl diese in der Koalition bereits fest vereinbart ist. Staatliche Leistungen wie Bürgergeld, Wohngeld, Elterngeld und BAföG werden wir absehbar nicht erhöhen können, sagte der CDU-Politiker dem Münchner Merkur. Erst vor wenigen Wochen hatten sich Koalitionspolitiker nach langen Diskussionen auf eine BAföG-Reform verständigt. Die sieht vor, zum kommenden Wintersemester die Wohnkostenpauschale von 380 auf 440 Euro im Monat zu erhöhen. Dann soll das BAföG schrittweise auf das Niveau der Grundsicherung angehoben werden. Zum Impfen oder zum Teil auch Blut abnehmen sollen wir in Zukunft auch in die Apotheke gehen können. Außerdem sollen chronisch Kranke dort Medikamente auch ohne neues Rezept bekommen können. Das hat der Bundestag beschlossen. Die Bundesregierung will damit Apotheken auf dem Land erhalten und Arztpraxen entlasten. Der Verband der Hausärztinnen und Hausärzte sieht die geplanten Änderungen allerdings kritisch. Verbandschef Markus Blumenthal-Bayer sagte im Zweiten:
2: Ich halte von der Apothekenreform gar nichts. Es ist weder eine Entlastung der Praxen noch eine Verbesserung von Versorgung, sondern es ist ein Dammbruch und es ist auch eine Gefahr von Patientensicherheit.
1: Der Vorsitzende des Verbands der Hausärztinnen und Hausärzte Markus Blumenthal-Bayer. Die wichtigsten europäischen Verbündeten der Ukraine haben mit Präsident Zelensky darüber beraten, wie die stockenden Bemühungen um ein Ende des russischen Angriffskriegs wieder in Gang gebracht werden können. Bei der Videoschalte waren unter anderem Bundeskanzler Merz und der französische Präsident Macron dabei.
3: Im Abwehrkampf gegen den russischen Angriffskrieg spricht Zelensky nun von einer so starken Position seiner Streitkräfte wie seit Jahren nicht mehr. Zelensky sieht vor allem auch die jüngsten Drohnenangriffe weit im russischen Hinterland als Erfolg. Er hofft deshalb auf noch mehr Unterstützung und Geld der Europäer für die Ukraine. Hier in Moskau werden die Erfolge Kiews heruntergespielt. Kreml-Chef Putin gibt sich weiter siegessicher. Aus Moskau, Ulf Mauder.
1: Und noch zum Sport. Rot-Weiß Essen hat sich in einem packenden Relegationshinspiel gegen die Spielvereinigung Greuther Fürth eine gute Ausgangsposition erarbeitet und darf weiter von der zweiten Bundesliga träumen. Drittligist Essen besiegte den Zweitligisten Fürth mit 1:0. Das Rückspiel ist am Dienstag in Fürth.
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